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Ich begrüße natürlich auch alle neu zugeschalteten Hörer hier zu meiner Sendung. Nach einer längeren Zwangspause, da mein alter PC den Geist aufgegeben hatte, bin ich wieder jetzt mit von der Partie.

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1: Jetzt geht es hier weiter mit Alex 84. Mit echte Freunde.
0: Echte Freunde.
1: Ja, die habe ich hier wirklich. Die haben hier wirklich alle Hebel in Bewegung gesetzt, dass ich hier schnell wieder senden kann. Nochmals ein 10.000-faches Dankeschön.

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Ja, Anton Karas mit Liebchen. Seine berühmteste Melodie sollte allerdings der dritte Mann zu dem Film Der dritte Mann bleiben. Bobby Solo, mit dem geht's weiter. Ich bin verliebt in dich, Christina.

Ja, ich bin verliebt in dich, Christina. Ja, in Brasilien, in Mexiko ist ja die Fußball-WM in vollem Gange. Ich erlaube mir immer wieder Updates zu geben und ich habe jetzt da gerade in den Stand hineingeschaut. Wer das Ergebnis nicht hören will, weil er den Stream oder weil er sich's anschauen möchte, der stopft sich jetzt bitte die Finger in die Ohren. Aber das Ergebnis ist so sensationell, das muss ich einfach sagen. Deutschland gegen Curaçao hat ja heute gespielt. Und dieses Match ist sensationell 7:1 für Deutschland ausgegangen. Und ich gratuliere den Nachbarn natürlich aus vollem Herzen zu diesem Erfolg. Ja, bei mir geht es jetzt auch weiter natürlich mit Dafti, Dosi, Pikemikenditsch und Zabadak. Genau der richtige Titel zum Feiern, finde ich.

0: Ja, das Traumpaar der 60er Jahre waren Conny Flubers und Peter Kraus. Sie haben viele Filme zusammen gedreht und daraus sind viele Duets auch entstanden. Ich habe aber jetzt etwas ganz Besonderes am Plattenteller liegen, nämlich ein Medley. Ein Medley von Conny Flubers, Peter Kraus und mit dem Boot Katharina Valente. Das kann alles hochkarätig, das kann nur gut sein.
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0: Ja, Conny Froberts und Peter Kraus mit Hits von Katharina Valente, in der Form war sie mit dabei. Und eine tolle Mischung, finde ich. Mit Babalu geht's weiter und Sugar Baby.
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Ja, ein buntes Medley aus lauter Peter Kraus-Hits. Mit Daniel geht's weiter. Wir kennen ihn alle. Unter Kurt Elsasser ist er bekannt geworden, ein Kinderstar, und ist erwachsen geworden. Na, als Teenager hat er sich dann eben Daniel genannt, und mittlerweile heißt er wieder Kurt Elsasser. Das I hat er weggestrichen, weil er ist kein Kurti mehr, er ist ein Kurt. Also ein ganz lieber Kerl. Ja, mit Daniel geht's weiter. Come to my Adria.

Ja, kann, tu mir eh drea. Es tut mir leid, ich sehe immer wieder Sendeausfälle, kurze, auch wenn sie nur kurz sind, ist eine Störung. Es tut mir leid, sorry, kann mich nur dafür entschuldigen. Problem ist, dass es hier in Wien sehr bewölkt ist und das Internet offensichtlich durch die Wolken nicht wirklich durchdringt. Ja, aber das ist Technik. Sind wir froh, dass das überhaupt gibt, auch wenn es irgendwie doch unvorstellbar ist. Mein Physiklehrer hat einmal gesagt, drahtlose Telegrafie funktioniert ungefähr so. Stellt euch vor, einen Hund, der so lang ist, dass der Kopf in Paris ist, der Schwanz ist in Wien, und wenn ihr ihn in Wien auf den Schwanz tretet, dann bellt er in Paris. Okay, jetzt werden sich viele fragen, was hat das mit drahtloser Telegrafie zu tun oder mit drahtloser Datenübertragung zu tun? Ja, das ist das Ganze ohne Hund. Ja, dass das nicht immer ganz so funktioniert, ist leider Gottes einmal eine Tatsache. Und damit müssen wir leben. Aber trotzdem, es geht weiter mit Dagmar und lass mich damit bloß in Ruhe.

Ja, einmal live. Jetzt haben wir Kaffee haben wir heute schon gehabt. Jetzt naschen wir ein bisschen Schokolade mit Hase Osterwald. Schokolade. Schokolata.

Ja, die Sendung nähert sich dem Ende, aber dranbleiben, denn nach mir kommt noch unser Funky mit seinen Neuheiten. Bei uns geht es jetzt einmal weiter mit Herman Hermits und Little Boy Set.

Ja, meine Sendung ist zu Ende. Dranbleiben, unser Funky kommt natürlich noch. Und ich verabschiede mich mit den Bee Gees. Mich hört ihr wieder, wann hört ihr mich wieder? Am Donnerstag um 22 Uhr. Da bringe ich euch wieder mit dem Bett und voll ins Bett. Bee Gees, follow the wind.

Ja, wenn die Musik gefällt, bitte gebt mir mal eine Rückmeldung. Und jetzt kommt Sun Young, Tanz mit mir in dem Mai.

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Ja, jetzt haben wir es 16.58 Uhr und 53 Sekunden. Okay, ich habe jetzt mal ein bisschen was anderes rausgesucht und zwar Filmmusiken ein bisschen und dann ein bisschen was anderes. Wie zum Beispiel, wer kennt noch Blutige Erdbeeren? Das war in der DDR ein ganz super Film. Und die Musik kam von Sander Klapjumen und John Lennon und den dritten suche ich noch. Aber ich finde den noch. Also viel Spaß!

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1: Ja, jetzt kommen wir zu George Michael Fight. Ja, mal schauen. Danach kommt Rod Stewart. Ach, gleich auf Rod Stewart gegangen. Ah ja, ist halb so wild.

Ja, jetzt kommen wir mal ein bisschen nach Bob Marley, ein bisschen Reggae, Buffalo Soda. Ja, wie gesagt, ich bin ein alter Rock'n'Roller, alter Reggae-Fan, ich bleib alles, also wie gesagt, man muss es mal spielen.

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1: Ja, wie gesagt, hier kommt der Hans Filou, ein kleiner Gag von mir. Da kommt nochmal Werbung, oh, beziehungsweise Whisky in die Jar.
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Jo, und ich möchte mich langsam verabschieden von meinen Hörern. Ich hoffe, es hat euch gefallen. Ihr könnt wieder mal einschalten. Ich würde mich freuen. Jetzt kommt noch Sarah Thomas nochmal. Und dann kommt Werbung, die man ja im Einen machen muss, um Sonder will ja auch leben. Ja, so ist das nun mal.

noch kurz zur Sendung. Ich verabschiede mich. Leute, ich hab euch sau gerne und wer meine Sendung hören will, der schaltet wieder ein und gebt mir eine Rückmeldung.

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0: Guten Morgen, ihr Lieben. Hier kommt euer Radiofrühstück. Natürlich mit allem, was dazugehört und dem richtigen Musikaufstrich für eure Ohren. Verpasst bekommt ihr das Ganze von The Real One, Horst Reimers, der auch die Sendeverantwortung trägt. Und ohne ihn geht nichts. The Voice, Conny Heidmann. 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

0: Hier wird nicht geschmissen. Ein wunderschönen guten Morgen, liebe Hörer. Moin, Conny.
1: Guten Morgen, ihr Lieben da draußen. Guten Morgen, Horst. Ach du, ich sage es dir, du. Heute Morgen, du, ich war ja schon, ich bin mit den Hunden raus gewesen, hab ein bisschen gelaufen, so wie immer, ja.
0: Wie kommt das?
1: Ja. Und dann habe ich...
0: Wollte der Hund denn?
1: Ja, der Hund, die wollten wohl, ja. Eckart ist ja noch nicht da. Und,
0: Eckart ist noch nicht da?
1: Nee, der kommt erst heute Vormittag. Die kleine französische Bulldogge, ja. Großer, der ist aber der kleinste Hund und der größte Stinksack, ne?
0: Also, wieso?
1: Ja, was denkst du wohl? Eine französische Bulldogge, die hat aber Gesicht, du, das sagst
0: du. Wenn die aus Frankreich ganz her muss, ne?
1: Und dann haben wir heute, die Hunde standen auf, ich denke, was haben die denn da? Die sind im Garten sogar. War da ein Eichhörnchen oder zwei Eichhörnchen?
0: Zwei gleich.
1: Ja, die von einem Baum runter und auf den anderen Baum wieder rauf mit allen drum und dran und rasten da immer hin und her. Und da habe ich erstmal eben geguckt. Sag mal, wusstest du, dass Eichhörnchen nicht schwitzen können?
0: Nee, das wusste ich nicht.
1: Ja, nee, die schwitzen gar nicht. Nur höchstens an den Füßen können. Die
0: schwitzen, sitzen und sich einblitzen, du weißt ja, ne? Das geht am besten bei dem Wetter sowieso.
1: Ja, das sowieso, ja, genau.
0: Ja, genau.
1: Aber die können nur an den Füßen können die schwitzen. Wie gut, dass das bei uns anders ist, ne? Jedenfalls, sonst würden wir hier vergasen. Ist denn nur. Ach, ihr Lieben, ist das schön. Ja.
0: Schön ist das ja. Draußen auch, ne?
1: Oh Gott, ja.
0: Es wird heute wieder ordentlich warm werden.
1: Yes,
0: wir haben schon eine aktuelle Wettermeldung aus Aschenstedt. Oh. Aktuelle Wettermeldung Aschenstedt. 28,7 Grad, schreibt er, sonnig. Guten Morgen in die Runde. Guten Morgen, Roland.
1: Guten Morgen,
0: wir haben hier auch 31,7 im Studio. 32,1 draußen. Das ist also ein bisschen mehr als bei dir da.
1: Ja, wir müssen jetzt aufpassen, dass uns die Marmelade nicht vom Toast läuft.
0: Richtig,
1: ne?
0: Genau.
1: Ja, ist ja so. Aber ich freue mich trotzdem auf die Sendung und wir.
0: Auf alle Fälle.
1: Ja, nicht? Und dass wir alle zusammen jetzt gleich schön.
0: Ist mal ein alten Schlager, Obelonia. Auf geht's. Ja, Bernd Spier habe ich für euch. Das kannst du mir nicht verbieten, du sowieso nicht.
1: Nee, das weiß ich.

0: Guten Morgen, das Radio-Frühstück.
1: Ganz genau, mit Bernd Spier, das kannst du mir nicht verbieten.
2: Nö, du, das ist
1: einen
2: ja...
1: Einen schönen guten Morgen sagen.
2: Ja.
1: Guten Morgen. Guten Morgen, Conny. Guten Morgen, Horst. Wünsche euch beiden allen Zuhörern, mein Schatz, den ich sehr liebe, einen schönen Samstag, schönen Sonntag. Wer sich abkühlen könnte, wäre gut. Viel trinken heute. Liebe Grüße, eure Monika aus Neuenhamm. Monika, auch bei dir ordentlich trinken heute.
2: Ja, auf jeden Fall.
1: Muss ja nicht immer Alkohol sein. Ne?
2: Oh nee, nicht unbedingt. Weißt du, abends auf der Terrasse genüsslich noch einen schönen, irgendetwas Gekühltes im Glas mit einem Eiswürfel drin. Oh, herrlich, das ist also wirklich beim besten Willen.
1: Das Eiswürfel ins Spiel machen wir denn.
2: Ja, aber wenn du morgens eventuell...
1: Eiswürfel in der Olympiade oder so, ne?
2: Ja, soll es ja alles geben, haben sie ja gesagt. Nicht? Ist denn so? Und ich habe ja nun heute auch schon, also wir haben unseren normalen Frühstückstisch, aber sehr, sehr, sehr minimalistisch heute, muss ich ganz ehrlich sagen. Außer, weil ich könnte mir vorstellen, also dass wir also in der Richtung zumindest nicht
1: man
2: so...
1: Man hat gar nicht so richtig Appetit, ne?
2: Nee, so das ist... Und weißt du, und deswegen, ich bin heute Morgen schon am Kühlschrank gewesen und ich habe ja heute, du hast eben schon geguckt, was ich in meiner Tasche habe, weil ich so eine große, so eine Sporttasche mitgebracht habe, so eine große. Dann sagt du, wo bist du denn heute da hin? Ich sage, ja, warte mal ab. Und zwar, ich habe
1: aber noch
2: ein...
1: so Übungen machen gleich, oder was?
2: Damit wir wenigstens an den Füßen spitzen.
1: Ja, genau.
2: Nein, ich habe heute Morgen eine gekühlte Wassermelone mitgebracht. Ja, die schneiden wir gleich auf und die mümmeln wir gleich schön weg. Eine gekühlte Wassermelone.
1: Ich mache keine Wassermelone.
2: Du machst keine Wassermelone?
1: Nee.
2: Warum das denn?
1: Mach die noch nie. Ich mach den Geschmack einer Melone mache ich nicht. Mach die noch nie.
2: Dann machen wir das so. Ich esse die und du guckst mir dabei zu.
1: Ja, wie dir das runterläuft am Band, ne?
2: Ist denn so. Aber dann habe ich auch noch was anderes mitgebracht natürlich. Und zwar, ich habe ganz einfache Vollkornbrötchen mitgebracht mit gekühlter Limettenmarmelade. Oder machst du die auch nicht?
1: Ach du Schande.
2: Oh,
1: wie der für einen Kram mitbringt hier. Du.
2: Ich schneide jetzt die Wassermelone.
1: Mach das.
2: Ja.
0: Bei uns gibt's die perfekte Abkühlung.
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1: Das Ganze von den Venga Boys.
2: Ja. Mana, mana. Oh. Mana, mana. Heute ist es sehr, sehr übersichtlich. Das liegt wahrscheinlich an den Temperaturen.
1: Denke ich auch, ja.
2: Ja,
1: dann nicht so richtig Lust.
2: Nein, das sei euch auch gegönnt. Also wir haben ganz viele, bis auf einen, den ich jetzt vorlese. Das heißt also die ganz vielen sind ja auch nicht gekommen. Also haben wir, ist einer übergeblieben jetzt. Und zwar ist das der André. Guck mal, der André aus dem Geestland. Der hat trotz der heißen Temperaturen, hat er geschrieben.
1: Tatsächlich.
2: Ja, und zwar, er hat auch nur einen Musikwunsch. Liebe, liebe Grüße an alle, die uns hören und an uns beide auch. Dankeschön, geht voll zurück. Und einen Musikwunsch hast du auch, den hat Horst schon rausgesucht.
1: Ja, really?
2: Und den wollen wir dir auch erfüllen. Und zwar dieser, der denn so passend ist, heißt Summer in the City von Wolle Petri.
1: Sommer in der Stadt heißt es.
2: Ja, sag ich ja.
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0: Sommer in der Stadt, ja. Oh. Ist nicht nur in der Stadt Sommer, sondern hier auch bei uns auf dem Lande auch.
1: Ja, das kannst du los sagen.
0: Ist viel warm momentan, ja.
1: Ja, ja, ja.
0: Egal, wo man hingeht.
1: Ich glaube, da brauchen wir jetzt groß nicht diskutieren. Das ist einfach so, ne? Ja, ist so. Aber ich sehe das ja nur, also ich spreche jetzt nur für hier aus der Gegend, was ich jetzt beurteilen kann, ja, der andere
0: macht. Du kannst beurteilen.
1: Ja, nicht?
0: Guck an.
1: Aber im Verhältnis zu der Wärme, die wir haben, da war es früher doch schon mehr, dass öfter mal die Sirene geläutet hat.
0: Die Sirene hat geläutet, ja. Auf alle Fälle. Du erzählst wieder Sachen heute Morgen.
1: Erzähl doch nicht immer alles, was ich falsch gesagt habe.
0: Junge.
1: Die Sirene, die sirent hat.
0: Irene, ja. Meinst du wohl?
1: Nicht? Also, da hast du mal, dass hier, ne, was gebrannt hat oder die und da, gut, der Nächste sagt, da, guck mal, mein Schuppenmann, der ist ausgebrannt. Ja, ich verstehe das wohl. Aber hier in der Gegend ist es einfach so wenigstens, weil auch ja zum Beispiel in der Landwirtschaft ist das so. Weißt du, da sind so viele Erntemaschinen und all sowas, die drehen sich alle so schnell und dies und
0: die
1: das.
0: Die drehen sich, und ja, wenn im die, Kreis am besten.
1: Ja,
0: ne?
1: und wenn die
0: ganz tüdelig, denn
1: zu heiß werden und da ein Lager kaputt geht, was ausläuft und sowas und zack, dann hast du Qualm in der Maschine und dann, ach, es ist ja alles nicht, es ist ja manchmal wunderschön alles so, nicht? Und am See liegen und alles so, und ja, aber die Wärme bringt doch auch einige Probleme mit sich, nicht? Das ist einfach so, nicht? Ob das so in der Krankenhaus...
0: Das Eis schmilzt schneller, ne? Muss schneller essen.
1: Ja. Durchaus, ja, ja, ja.
0: Das stimmt doch.
1: Nicht? Und da können wir auch schon mal Dankeschön sagen an die ganzen vielen kleinen Eiswagenfahrer, die durch die Gegend fahren und versuchen irgendwie ihr Eis kalt zu halten, damit wir das dann schlecken können. Ist das nicht lecker? Egal. Oh, ich denke da gerade dran.
0: Denkst du dran? Ich fall
1: ja auf die. Ich glaube, ich investiere mal in so einen Wagen. Aber was mache ich, wenn der leer ist? Naja.
0: Ja, neues Eis machen natürlich.
1: Wahrscheinlich wohl. Da habe ich jetzt gar keinen Lehrgang drauf, aber.
0: Was soll's?
1: Man kann ja alles lernen, ne?
0: Richtig.
1: Genau.

0: Frühstück.
1: Ganz genau, mit Juan Pardo war das. Uno me hables.
2: Ja, wunderschönes Lied. Und das passt so schön vor allen Dingen. Ja, und du, ich habe einen Kumpel.
1: Paste.
2: Ja, Paste. Es ist ja durchgelaufen jetzt.
1: Ist eine Paste, ne?
2: Ja, ganz genau. Der Plattenarm hat schon wieder aufgesetzt.
1: Pasta kann man auch sagen. Pasta schmeckt auch dazu, ne?
2: Pasta schmeckt auch dazu, ja. Ganz genau. Wenn du so eine Musik auf dem Kopfhörer hast oder in einer Anlage oder sowas und du isst schön Pasta dazu, hat ja was. Aber
1: am besten Zahnpasta, ne?
2: Aber was ich erzählen wollte, und zwar ein Kumpel von mir, der fährt gerne.
1: Du hast doch nur einen Kumpel, Mensch.
2: Ja, das ist, aber der hält also wirklich.
1: Und der ist ein Held, ist das, ja.
2: Und der fährt immer seit Urjahren, seit 25, 30 Jahren fährt er auf die gleiche Insel im Mittelmeer.
1: Ach so.
2: Er fliegt. Ja.
1: Fliegen mit dem Pferd.
2: Und kann man ja mitnehmen. Kennt da schon viele Leute und dies und das und was nicht alles. Und an sich nur zweimal im Jahr. Aber er hat sich wirklich er möchte.
1: Was ist das denn jetzt?
2: Damals. Nicht auf Englisch oder. Sorry. Nicht auf Englisch oder sonst was, sondern auf Spanisch. Und zwar, er hat Spanisch gelernt. Er spricht mittlerweile, also für uns. Deutsch, ja, perfekt Spanisch, sehr gut Spanisch.
1: Espanol.
2: Ja, ganz genau. Und das wird dort, wo er immer hinfährt, so akzeptiert, dass es eine Form von Anerkennung, dass man lernt, die Sprache in dem Land, wo man ist, das ist.
1: Kannst du mal den Quark rübergeben, ne? Du quarkst sowieso immer die ganze Zeit rum. Gib mir den mal rüber hier.
2: Was hat der Quark?
1: Den Quark, den weißen da hinten.
2: Moment, ja. Ich wollte doch nur sagen, dass, ja, nun nimm doch hin. So, also, und dass man wirklich, wenn man auch nur ein paar Worte, spricht aus dem Land, wo man hinfährt, das ist eine Form von Anerkennung für die Leute auch und die wissen es auch sehr zu würdigen.
1: Meinst du?
2: Ja, das ist eine schöne Sache und eine schöne Geste, wenn man dahin fährt, ja.
1: Geste?
2: Ja.
1: Ja, die Geste, die ist in Bremerhaven, die Geste. Die fließt da nämlich.
2: Ja, ich habe auch immer eine schöne Geste, wenn ich dahin fahre.
1: Tatsächlich?
2: Ja. Das weißt du, was schön für mich ist?
1: Ja, sammel dich mal ein bisschen.
2: Dass ich so einen klugen Freund habe. Ja, das ist einfach so. Nicht?
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1: Das Horoskop mit Sinn und Text. Tag 24 hat es längst. Widder. Such dir einen ausgewählten Freundeskreis, mit dem du reden, speisen, tanzen oder eine Veranstaltung besuchen kannst. Positive Aspekte symbolisieren die Zunahme besonderer Fähigkeiten. Stier. Durch einen sehr mutigen Einsatz im Beruf erzielst du den großen Erfolg. Umwandlung und Stille sind angesagt, also zieh dich zurück und nutz diese Phase, um dich zu regenerieren. Zwillinge. Was jetzt deine ganze Kraft kostet, wird schon bald viel leichter. So schön der Traum von der perfekten Liebe auch ist, du lebst in der Realität und die will gestaltet werden. Krebs. Bring mehr Abwechslung und viele Anregungen in dein Partnerleben. Dein Chef weiß genau, dass du fast unersetzlich bist. Löwe. Blitzgescheit, super charmant und herrlich humorvoll. So eroberst du viele Herzen. Mit ein wenig Glück findest du sogar den Partner oder die Partnerin des Lebens. Die Glücksfee ist dir gut gesinnt. Riskier ein Gewinnspiel. Jungfrau. Mach die Probleme anderer nicht zu deinen. Das entlastet und bringt Erleichterung. Deine innere Einstellung ist entscheidend für deine Genesung. Waage. Wundere dich nicht, wenn du heute einen gewaltigen Energieschub verspürst. Du fühlst dich gut und dein Körper kann sich ausgezeichnet regenerieren. Lass dir nicht in deine Angelegenheiten heute reinreden. Skorpion. Gutes Händchen beim Shoppen, aber dein Bankkonto spielt nicht ganz mit. Die Liebe hält dich gefangen. Du könntest dadurch den Überblick verlieren. Schütze. Auch wenn du derzeit sehr impulsiv reagierst, zieht sich dein Schatz möglicherweise etwas zurück. Übertriebene Freundlichkeit wirkt jetzt nicht so überzeugend wie sonst. Steinbock. Genieße Schönes maßvoll. Dann kommst du über kritische Zeiten. Bleib wachsam. Du erfährst von einem guten Angebot. Wassermann. Bei leiser Musik kannst du richtig gut entspannen. Du kannst es ruhig wagen, neue Wege einzuschlagen. Was hält dich davon ab, einmal ganz anders zu handeln, als man es von dir erwartet? Fische. Wenn rasche Entscheidungen von dir gefordert werden, dann läuft dies jetzt besonders gut. Schließlich weißt du endlich genau, was du willst. Ungeduld und Entschlussmangel fördern die Harmonie

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1: Ganz genau, mit Jennifer Rush. Klar. Power of Love.
2: Toller Titel, finde ich. Also alles, was sie gemacht hat. Doll.
1: Ganz lieber Schalli, du.
2: Ich habe mir letztens im Fernsehen Sport angeguckt.
1: Ne? Lieber Wurst, ja, die schmeckt aber heute Morgen, du. Die ist richtig weich. Richtig glitschig ist sie.
2: Ja.
1: Jimmy Glitchy, der war noch so Tube, du.
2: Ja, ganz genau. Du. Oh, und vor allen Dingen, wir haben ja noch diesen Weichkäse. Ich weiß gar nicht, wie ich darauf gekommen bin, den mitzubringen. So Quatsch. Ja, der ist so weich mittlerweile, der backt so der zusammen läuft wie meine Silofolie von der Rundball. Du,
1: ich sag dir das. Du. Festhalten

0: Luft holen und das Ganze muss alles so funktionieren und das Ganze, das Ventil muss richtig umschalten beim Schlucken, dass du das nicht, nicht in verkehrten Kanal kriegst und dass sie bloß nicht verschluckst, weil dann ist das Rennen sowieso vorbei. Und also das sind alles so Sachen, die so normal sind, aber doch so außergewöhnlich, dass sie so präzise funktionieren, nicht? Also ich habe sehr großen Respekt vor den Körpern, ja, muss ich sagen.
1: Jetzt ziehen wir uns alle aus. Zuerst die Mädchen.
2: Die Natascha Sass habe ich jetzt für euch hier. Wenn ich schlaf, meint sie. Wir sind zwar wach, wir wünschen einen schönen guten Morgen. Hier kommt, wenn ich schlaf.

0: Wenn ich schlafe, meint sie ja, erstmal können vor lauter Wärme.
1: Ja.
0: Vor allem, wenn du das Schlafzimmer unterm Dach hast, ne?
1: Oh, du, den kannst du.
0: Viel warm,
1: den kannst du auch richtig brutzeln, das ist so. Aber trotzdem, auch wenn das so warm ist, mit allem Drum und Dran. Also, die Natur ist doch immer wirklich unendlich bioerfrischend.
0: Tatsächlich?
1: Ja, das finde ich. Also,
0: bioerfrischend?
1: Ja, bioerfrischend. Nicht? Und das riecht so richtig, das macht wach und riecht zu Bio, also zu Aktivität.
0: Wonach riecht das denn nun?
1: Riecht?
0: Ja, hast du gesagt, das riecht richtig.
1: Das macht richtig wach, habe ich gesagt. Und
0: es riecht richtig.
1: Regt zu Aktivitäten an.
0: Ja. Schande.
1: Ja, das habe ich, also es hat ein Bekannte jetzt erzählt, also die hatten einen Spaziergang im Wald gemacht, das war auch sehr, sehr, sehr
0: Wald.
1: Warm. Ja.

0: und ja, mit ihren Wow-Wow.
1: Ach so.
0: Ja, und dann war ihr das zu warm und wirklich, war auch schon so warm und da hat sie sich dazu...
2: Ja. Ich rede mit mir selbst.
3: Ich doch
1: auch. Ja, ich auch.
0: Ach so, ja. Und dann hat sie sich einen Augenblick da hingesetzt, da war schon eine Lichtung und unterm Baum gesetzt mit allem drum und dran und hat einen Augenblick ausgeruht, sich angelehnt an den Baum und dann merkte sie auf einmal, dass da Aktivitäten los waren. Und wo sie das gemerkt hat, war es an sich schon zu spät, dass sie sich da in eine Richtung gesetzt hatte, wo wohl ein Gang oder eine Straße von Ameisen gewesen sind, die sich dann an ihre Hose hochgearbeitet haben, T-Shirt und dann weiter und lustig immer haben angefangen zu pieksen und zu krabbeln und war die, und sie ist los aufgestanden, also beim besten Willen. Ameisensäure, das willst du ja gar nicht. Die macht richtig wach.
1: Die macht munter.
0: Das kann ich dir wohl laut sagen. Die Natur ist eben doch bioerfrischend.
1: Richtig, genau.
0: So ist das.
1: So soll das auch sein.
0: Ja, ganz genau.
1: Richtig. Schönen guten Morgen.

0: Ja, nächste Woche gehen die Sommerferien los, wenn es dann schon mal vorbei ist mit dem schönen Wetter, ne?
1: Du, wenn es ein bisschen frischer wird, das macht ja gar nichts da, nicht?
0: Bisschen frischer.
1: Ja, ich hatte gestern Informationen, also...
0: Also ich bin so 25 Grad Fan, bin ich, muss ich ganz ehrlich sagen.
1: Ja, so die Richtung danach geht, das ist ja auch Sommer, denn richtig.
0: Ja, 25 reicht, ne?
1: Nicht? Aber alles, was da drüber ist, dann wird das auch, das kommt ja auch ein bisschen drauf an. Wenn man ein bisschen älter wird, dann empfindet man das ja auch ein bisschen, ich jedenfalls.
0: Ja?
1: Ja, finde ich nicht. Alleine aus dem Grunde schon, weil unsere Kirschen, die sind jetzt alle reif, ne?
0: Ja, aber der Speck schmilzt doch schneller weg. Der Speck.
1: Von den Kirschen?
0: Der Bauchspeck.
1: Ach, der Bauchspeck.
0: Ja.
1: Ach so.
0: Der schmilzt schneller weg, oder?
1: Ja, das ist durchaus der Fall, ja.
0: Nicht auf dem Grill jetzt. Du denkst schon wieder an Grillen, ne?
1: Ja, Bauchspeck von gestern Abend, war lecker.
0: Ja. ja, das ist klar.
1: Nee, aber ich war gestern auch ja fleißig. Ich habe gestern Morgen, so lange wie es ging, habe ich Kirschen gepflückt bei uns.
0: Tatsächlich?
1: Ja.
0: Und
1: ja, weißt du, ich habe schon einiges runter, aber ich trau mich nicht mehr da oben in den Baum rein, du. Wenn du einmal runter segelst, dann kannst du ja lieber die Kirschen kaufen, du. Oh Mann, nee, du. Und dann
0: lass für die Vögel was drüber.
1: Ja, die haben noch genug auf jeden Fall da, nicht, aber man will selber auch, das ist doch so schade. Der Baum, der hängt so steif voll rote Kirschen, die kann ich doch nicht alle bummeln lassen. Da.
0: Nee, alle nicht, das geht nicht.
1: Und dann musst du da umzugehen und dann ich habe schon einen ganzen Haufen gepflückt und ich will die auch gerne verschenken, aber...
0: So Kirschen oder was? Ja,
1: nö, gar nicht mal. Nö, sind
0: Schattenmorellen.
1: Ja, so dunkle Kirschen sind das, ja.
0: Die sind im Glas, ne?
1: Nee.
0: Schattenmorellen.
1: Ja, das sind ja noch andere da, nicht? Das sind ja...
0: Die sind schon gleich mit Saft im Glas.
1: Ja,
0: ich
1: mache ja immer die Guten ins Kröpfchen und die Schlechten in eine Tüte, ne?
0: Das in Hals. In Hals gleich.
1: Aber das ist wirklich, also wenn du genug, und das, dann siehst du das, da sind auch so viele drauf und du weißt nicht mehr wohin und andere Leute wollen auch keine mehr haben und dann ist das so schade und dann musst du dich einfach wegdrehen und sagen, ja mein Gott, dann ist der Rest eben für die Vögel.
0: Für die Katze, wolltest du sagen.
1: Ja, die frisst das ja weniger. Weißt du, warum eine Katze keine Kirschen frisst?
0: Nee.
1: Weil die so schlecht den Kirn ausspucken kann. Ja,
0: toll.
1: Das ist einfach so.
0: Ja.
1: Ja.
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0: Ja, gibt das hier eigentlich auch mal einen Wetterbericht oder was?
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2: Ja, soll man da viel sagen?
3: Ja.
2: Wird heiß und warm heute.
3: Ja, nachts ist genauso warm wie am Tage, nicht so ungefähr.
2: Ungefähr, ja.
3: Ja, war gefragt, empfehlt und mehr.
2: Mal gucken.
3: Ja.
2: In Bremen ist es morgens teils wolkig, teils heiter, tatsächlich. Temperaturen von 23 Grad. Schön wär's ja, wenn's so bleibt.
3: Ja.
2: Mittags fällt etwa einzeln etwas Regen bei Höchstwerten von 37 Grad.
3: Ja,
2: abends stören in Bremen nur einzelne Wolken den sonst blauen Himmel. Temperaturen liegen zwischen 30 und 34 Grad. In der Nacht ist es überwiegend dicht bewölkt und die Temperatur fällt auf 22 Grad zurück. Das ist jetzt schon mal aus.
3: Wenn der Regen auf dem Asphalt anfängt zu dampfen, dann wird das Zeit, nach Hause zu fahren.
2: Weißt Bescheid? Schau rüber nach Bremerhaven.
3: Ja.
2: Bilden sich morgens auch leichte Wolkentemperatur, liegt bei 23 Grad. Gegen später kommt es zu einem Sonne-Wolken-Mix. Temperaturen steigt auf 33 Grad. Abends ist es in Bremerhaven teils wolkig, teils heiter. Temperaturen sind da 23 bis 28 Grad. Und in der Nacht gibt es nur selten Lücken in der Wolkendecke. Temperatur fällt auf 21 Grad zurück. Etwas kühler in Bremerhaven also.
3: Also Bettdecke wieder weglassen.
2: Das sowieso.
3: Ja, und dann nur so ein Mückending da oben rüber.
2: Mückending?
3: Ja.
2: So ein Mückending?
3: Ja, so einen alten Schleier oder irgendwie sowas. Dann. Ja, das ist einzig sowas hilft.
2: Netz vom Fenster reicht auch.
3: Ja, wenn du morgens anfängst, dich erstmal richtig durchzukratzen, ist ja auch nicht richtig.
2: Ja, eben, denn, genau.
3: Ja, und dann siehst du ja aus wie sonst was. So, oh, nee. Nee.
2: Knochenwetter müssen wir noch gucken. Ja. Die derzeitige Wetterlage beeinträchtigt den erholsamen Tiefschlaf.
3: Ach nee.
2: Oft geht man müde und mit geringem Elan durch den Alltag. Arbeiten fallen schwerer als sonst, da die Leistungsfähigkeit unter dem persönlichen Durchschnitt liegt.
3: Tatsächlich.
2: Auch das Reaktionsvermögen ist herabgesetzt. Kopfschmerzen, Migräneattacken und Schwindelgefühl treten oft auf.
3: Tatsächlich.
2: Ist das schon schwindelig?
3: Ja, das kommt schon mal vor, ja.
2: Eingetrunken heute Morgen schon, ne?
3: Nee, noch nicht. Nee.
2: Und Sonntag gucken wir auch eben, die Witterung bringt einen verminderten Stoffwechsel. Führt zu unruhigem Schlaf und geringer Arbeitsleistung. Menschen, die unter Herz- und Kreislaufbeschwerden leiden, sollen sich etwas zurückhalten und Anstrengungen vermeiden. Leichte Kost und ausreichende Flüssigkeitszufuhr können aufkommende Beschwerden etwas lindern. Auf den Straßen besteht aufgrund der verlängerten Reaktionszeiten eine erhöhte Unfallgefahr.
3: Ja.
2: Deshalb sollte man Vorsicht walten lassen.
3: Ja, das ist
2: auf alle Fälle.
3: Ja, sicherlich, wenn du so vor dich hintüdelst dann, nicht? Und dann machst du schon mal die Augen zu. Also zumindest, dass sie nicht ganz trocken werden. Ne? Aber
2: richtig, genau.
3: Ist ja besser, wenn sie wieder aufmachst. Ne? Kannst ja weiter gucken.
2: Auf alle Fälle.
3: Naja, aber wir kriegen das hin.
2: Das denke ich.
3: Ja, lass das mal so stehen.
2: Richtig, genau.
3: Richtig.
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2: 9:04 Minuten. Einen schönen guten Morgen, liebe Autofahrer. Ich habe eine Meldung für die Bundesstraße 71, das Bremerhaven Richtung Zeven. In Höhe Bremerhaven-Wulsdorf wegen Bauarbeiten in beiden Richtungen bis Montag. 5 Uhr gesperrt. Das Ganze bitte folgen Sie der Umleitungsbeschilderung. Ansonsten sieht es ziemlich gut aus. Wir wünschen allen unterwegs heute Morgen eine gute, eine sichere Fahrt, da wo es geht. Kommt gut durch.

0: Die Ärzte waren das Westerland, da waren wir heute noch nicht. Da waren wir heute noch nicht.
1: Nee, da waren wir noch nicht.
0: Wo haben wir die Wellen denn heute Morgen? Ja, ist egal.
1: Ja, die Wellen.
0: Die Wellen rauschen heute gleich.
1: Ja, und die Radiowellen.
0: Ja, genau, richtig. Ja,
1: ich sag dir das.
0: Ich habe den Thomas hatte ich bald vergessen, du.
1: Den Thomas?
0: Guten Morgen, ihr zwei. Ich wünsche euch einen schönen Tag, ein schönes Wochenende. Lasst es euch nicht zu warm werden. Grüße gehen an meine Frau, die ich sehr liebe. Hier zieht ein Gewitter auf in Nordenham. Wir werden sehen, was kommt. Gruß Thomas. Und jetzt schreibt er gerade eben, das Gewitter ist wieder weg und schon wird es wieder warm.
1: Ja, Wattenwohner, ja, das ist immer so.
0: Meistens, wenn zu Hause ein Gewitter aufzieht, dann hat er irgendwas falsch gemacht. Ne? ein Nudelholz auf dem Kopf.
1: Ja,
0: oder so.
1: Meistens, das ist dann ganz unangenehm, ist das denn ja.
0: Naja, wenn ein Gewitter aufzieht zu Hause, das ist schon gefährlich.
1: Ja. Manchmal ist es ja besser, wenn man in seiner eigenen Meinung ändert. Ne?
0: Ja, eben.
1: Ja, besser.
0: Anpassend sein, ne?
1: Anpassend, genau. Ja, ist denn so, du, aber Hetzequatsch, du, aber liebe Grüße auch. Aus unserem schönen Stur auch zu euch.
0: Das ist nicht schön, das ist viel zu warm, das Stur.
1: Nein, Stur ist schön, das ist ein schöner Ort hier auf jeden Fall.
0: Ich habe hier eine Anzeige, 36 Grad seid ihr mehr an draußen jetzt.
1: Ja, aber da kann Stur doch nichts dafür, das ist das Wetter. Wirklich, also beim besten Willen. Nein, also aus dem schönen Stur grüßen wir.
0: Nein, aus dem viel zu warmen Stur grüßen wir.
1: Ja, aus dem viel zu warmen Stur grüßen
0: richtig,
1: wir.
0: Richtig, genau, so ist es richtig.
1: Alle, die in Nordenham gegrüßt werden wollen. Einfach. Habe ich das jetzt gut gesagt?
0: Ja, cool Summer. Ace of Base hier für euch.

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0: Das waren die Südsteirer.
1: Die Südsteirer?
0: Ja, habe ich ganz neu reingekriegt, den Titel. Ja,
1: ja, siehst du.
0: How do you do mit dem Gummischuh?
1: Ja, da ist ja, ist ja mal was anderes, nicht? Aber,
0: mal.
1: Ja, ja. Aber beim Frühstücken normalerweise, sage ich jetzt mal, da geht doch nichts über ein schönes Frühstücksei. Das ist ja einfach so.
0: Ja, nicht? Deswegen hast du ja mal deine Schalen da mal bei dir rumfliegen.
1: Ja, ja, das ist ja. Also, wenn die, ich mache das ja so gerne haben, wenn die so vor sich hin blubbern, dann weißt du, hast du ein bisschen Salz und braune Gewürzflüssigkeit auf dem Tisch und alles. Und weich gekocht, 7 Minuten geht auch, ja. Aber
0: 7 Minuten ist hart.
1: Da wollen wir uns jetzt nicht umzanken. Jedenfalls weich gekocht geht auch. Und, aber hart gekocht sind ja ein bisschen länger haltbar, denn das ist ja schöner an der Sache. Ich glaube, so viel
0: länger haltbar?
1: Ja, und so viel zwischendurch mal, weißt du, so hart kochen, so mit Kaltwasser schön abschränken, wie wir das, so haben wir das ja auch gelernt, das Ganze, nicht? Aber, unter 18 Grad halten die sich 10 bis 14 Tage. Das wusste ich wohl ungefähr. Aber wusstest du, Horst, dass...
0: Wenn es regnet, ist es nass, das wusste ich, ja.
1: Nee, dass dieses mit diesen 18 Tagen und so, dass dieses nur der Fall ist, wenn die nicht kalt abgeschreckt sind. Haha. Nämlich, wenn man, doch, das ist einfach so. Wenn man die kalt abschreckt, dann bildet sich unter der Schale nämlich Kondenswasser. Und nach 1 bis 2 Tagen, nicht, da bilden sich aus,
0: weil die zur Schule gehen.
1: Nee, dann. nach 1 bis 2 Tagen bilden sich nämlich untere Schale Horrorsalmis.
0: Du bist auch so ein Horrorsalmi.
1: Ja, die heißen so, habe ich gelesen. Die heißen Horrorsalmis. Und
0: lass euch nichts anstecken von dem und Kerl.
1: Wusstest du das nicht?
0: Blödsinn,
1: das ist man soll die nicht abschrecken, nicht? Und sonst bilden sich da Horrorsalmis drunter, nicht? Also da kannst du bregenklöderig von werden und all sowas, nicht? Also beim besten
0: Willen. Bregenklöderig.
1: Ja, nicht? Und also wenn du länger haltbar haben willst, ohne abschrecken, nicht? Und darfst auch, also, dann darfst du ja auch nicht in den Pott gucken, nicht?
0: Schönen Gruß an alle angeschlossenen Stationen. Bregen heißt bei uns Kopf.
1: Dann darfst du auch nicht in den Pott gucken und nicht, dass die sich neu erschrecken, die Eier. Dann werden sie auch schlecht. Ne?
0: Eben.
1: Auf geht's.
0: Hier wird auch schlecht.
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1: Nun, das geht doch noch ein bisschen mal. Wir haben noch lange nicht alles aufgegessen. Nein. Und ich weiß auch schon, wer heute wieder sauber machen muss.
2: Tatsächlich.
1: Du sitzt wieder auf der richtigen Seite. Wer da sitzt, muss immer sauber machen.
2: Tatsächlich. Ja. Ist ja unglaublich. Hätte ich jetzt gar nicht mit gerechnet.
1: Ihr müsstet ihn mal sehen. Er hat hier tatsächlich einen Hut auf bei dem Wetter.
2: Ja,
1: bei der Hitze hier im Studio.
2: In diesem Hut ist ein Schweißband drinne. Ja.
1: Ein Scheißband, ja, ja.
2: Nein,
1: ein
2: Schweißband. Wo du das gerade sagst. Sag mal, hast du das neulich auch gesehen? Hier über Stur, ist ein paar Tage her. Oh, 10 Tage vielleicht schon. Nein. Da kreisten 2 Düsenjäger. Hast du das auch gesehen?
1: Du hast auch gekreist,
2: ne? Ich war draußen da gerade. Ich denke, was machen die denn hier? Die flogen immer Schleifen, immer im Bremer Flughafen, grobe Schleifen um zu ganz
1: Schleifen?
2: Grob. Aber auch in der stattlichen Höhe an sich auch noch.
1: Eben war es noch Kreis, jetzt sind es schon Schleifen.
2: Ja, beides. Nicht? Und Knoten haben sie auch geflogen ja, und alles. So, und aber die waren noch verhältnismäßig hoch, aber noch unheimlich laut. Unheimlich laut dabei. Nicht? Und die hatten, kommt ja auch nur selten vor. Aber deswegen, jetzt stell dir mal vor, die trainieren irgendwo mal einen Kampfeinsatz oder sowas, ja, mit ihren Düsenjäger. Ja, und die müssen mal tiefer runter. Da würden uns ja die Ohren wegfliegen. Das kennen wir ja von vor 30 Jahren, da war es ja noch so. Da haben die hier ja auch, ne? Mhm. So, also trainieren die ja laut meiner Information in Amerika. Da, wo viel, viel Platz ist.
1: Tatsächlich?
2: Ja, und zwar in Texas da oben. Da wird
1: Texas.
2: Da trainieren die Piloten, zum Beispiel, wenn die da auf 100 Meter runtergehen müssen oder fliegen dir ja sonst, fliegt dir die Mütze vom Kopf, sonst wegen dem Knall und fand nicht alles.
1: Ach, deswegen ist jetzt eine Mütze auf.
2: Nee, deswegen nicht. Aber die Maschinen, die müssen ja auch ab und zu mal wieder zurück nach Deutschland. So, und dann müssen die ja über einen großen Teich überweg fliegen. Über einen großen Teich. Im Unter, da fliegen sie ja auch in einer halben Stunde. Nicht?
1: Nee, und, irgendwie muss der Bäcker den Teich ja wegkriegen.
2: Nee, aber ja, aber wenn du jetzt über Wasser bist, ich meine, einen Flieger betanken, das kannst du ja mit einem Tankflugzeug.
1: Tatsächlich?
2: Das ist ja nicht, oder?
1: Ich denke, mit einem Tankflugzeug.
2: Ja, das mag auch sein. Mhm. Weiß ich nicht. Aber jetzt, das dreht sich ja nicht nur um Tanken. Jetzt stell dir mal vor, du bist ja auch nur, oder der Pilot ist ja auch nur ein Mensch.
1: Und wenn
2: nicht?
1: Das ein E-Flugzeug ist, was denn?
2: Das weiß ich nicht, da habe ich mich jetzt nicht erkundigt.
1: Ein langes Kabel mit, oder?
2: Ja, wahrscheinlich wohl. Naja, jedenfalls, aber der Pilot, so, jetzt muss der Pilot mal auf den Pott. Ist ja auch nur ein Mensch.
1: Ja, und?
2: Ja, also ein Tank, wenn der Tank leer ist, dann kommt ein Tankflieger und dann wird er vollgerüsselt und fertig ist das. So. Und wenn du jetzt aber auf den Pott musst bis zum Unfall, was willst du da denn machen? Da 3 Pfund Glaswolle in der Hose stecken oder was? Also, das ist ja auch nicht nur so, dass man, gut, ich sag mal, das kleine Geschäft, das ist womöglich, nicht? Aber jetzt, wenn du jetzt das große Geschäft, da kommt dann ein Küdeltanker vorbei oder wie geht das denn überhaupt?
1: Küdeltanker, hallo.
2: Also ich kann mir das gar nicht vorstellen. Also beim besten Willen, also so 3 bis 4 Stunden über Wasser, mein lieber Scholli, das ist aber schon eine Herausforderung.
1: Was meint ihr dazu? Schreibt uns einfach eine WhatsApp dazu.
2: Oder so.
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1: Und hier ist Feuerherz, genau wie du. Hallo. Du stehst.

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0: It's any one of us hier beim Radio Frühstück.
1: Ja.
0: Das ist eine richtige Erklärung gekriegt von Roland gerade, ne?
1: Ja, aber die kann ich nicht so lange behalten. Also es war sehr, sehr... Also ich habe jetzt rausgelesen, also quasi, dass es... Also die zwei Jets, die hier gekreist haben, dass die aus einer Kunstflugstaffel quasi sind, habe ich so rausgelesen, die dann hier wohl... kurz zur Ausbildung sind oder ich habe es nicht mehr, ich müsste es noch zwei, dreimal durchlesen, damit ich es genau wiedergeben kann.
0: Hat sich aber die Mühe gemacht.
1: Ja. Vielen Dank auf jeden Fall, dass du dir die Mühe gemacht hast und das rausgesucht hast. Dankeschön dafür. Aber es war ja schon mal was da. Aber was ich jetzt eben gerade sagen wollte, ich hatte ja neulich zwei...
0: Kannst du mal einen ausgeben dafür, ne?
1: Ja, da hast du auch vielleicht...
0: Oder zwei vielleicht.
1: Ja, ich hatte...
0: Oder drei?
1: Ja, warum nicht?
0: Ja.
1: Kann man ja machen.
0: Erdbeerzeit ist ja vorbei jetzt, ne? Jetzt kommen die Kirschen, ne?
1: Ja, jetzt komme ich hier.
0: Und?
1: Habe ich doch gesagt. Deswegen,
0: was ist mit deinen Honiggläsern?
1: Meine Honiggläser? Was haben Kirschen mit meinen Honiggläsern zu tun? Das ist schon wieder schwierig.
0: Hast du doch Marmelade gekocht, oder nicht?
1: Ich habe noch keine Marmelade gekocht.
0: Hast du doch gesagt.
1: Nein, die habe ich noch nicht gekocht. Die Kirschen sind bei mir noch alle im Kühlschrank.
0: Ach du Schande, die wären ja unangenehm da drin.
1: Tatsächlich?
0: Ja.
1: Ja, die Würmer sind schon alle rausgekommen, das ist denen zu kalt. Ja, das ist denn so. Aber weißt du, was ich...
0: Manche wollen aber ja eine Wurmkur machen.
1: Eine Wurmkur?
0: Ja.
1: Ja, kann man natürlich jetzt. Da bin ich ein bisschen übergefragt, das weiß ich jetzt gar nicht so genau. Aber trotzdem, also es war sehr, sehr nett, Roland, dass du uns so schnell und so freundlich geantwortet hast.
0: Ja, genau, finde ich auch.
1: Aber mit dem Ködeltanker, da weiß ich immer noch nicht. Wenn du so stundenlang über dem Wasser bist, du musst doch auch mal aus der Büchse, oder nicht? Kannst du nicht aus dem Fenster?
0: Ich kann auch nichts anderes, ne? Dran denken, oder? Musst du gerade?
1: Nö, obwohl du das sagst.

0: Alibi. Jawohl, ja. Anna Wolga.
1: Ja, ja. Habe ich eigentlich erzählt, ich hatte neulich Besuch von zwei Kindern, auf die ich aufpassen musste. Ja. Da haben wir auch im Garten gespielt.
0: Ne, haben wir auch einen Springbrunnen gehabt?
1: Nee, wir haben uns so ein Wasserbecken da aufgebaut und den ganzen Gripskrams. Und da haben wir auch mal Steine reingeschmissen.
0: Und, ja, ist klar.
1: Also so die Kieselsteine und sowas.
0: Rumspritz, ne?
1: Ja, und dann ist der Hund immer hinterher gesprungen und hat ihn wieder rausgeholt.
0: Tatsächlich?
1: Ja. Und da haben die einen wahnsinnigen Spaß gemacht. Haben uns die ganze Zeit wieder aufgehalten. Ich habe immer die Füße reingehalten, war ja besser. Ja, und dann haben die Kinder mir erzählt, sag mal, kannst du eigentlich auch mit einem Hoppreifen?
0: Mit einem Hoppreifen?

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1: Er hat ja immer einen Drall nach unten oder einen Drall nach oben, ne? Aber ich weiß nicht. Also mit dem Fußballspielen ist das ja auch nicht mehr ganz so, weißt du, das geht ja meistens auf die Küchenscheibe.
2: Auf die Küchenscheibe.
1: Ja, und Hula-Hoop-Reifen geht auf die Bandscheibe, ne? Das ist ja also alles noch gar nicht. Also wir haben dann, ich hab's auch.
2: Guck mal lieber nach, ob das Licht noch brennt im Kühlschrank.
1: Ob das Licht noch brennt im Kühlschrank?
2: Ja, ja. Machst du ja am liebsten, ne?
1: Ja, auch. Das weiß ich wohl, ja. Aber
2: und, ist die Birne noch heile?
1: Ja, die Birne ist noch heile. Aber zumindest habe ich ein bisschen Hula-Hoop gemacht und das war sehr schön und die habe ich von den Kindern ein Eis bekommen dafür.
2: Tatsächlich?
1: Ja, das war schön, habe ich mich gefreut.
2: Hast du ein Eis bekommen?
1: Ja, da war ich.
2: Und von dieser Weise, ne?
1: Da war ich der gute, dicke Onkel aus dem Radio. Ja, ja.
2: Dann machst du es mit.
1: Schön ist das.
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1: 9:47 haben wir mittlerweile A1 Bremen Richtung Hamburg zwischen Buchloe und Elsdorf. Dort sind Gegenstände auf der Fahrbahn. Aufgepasst, da soll ein Unterlegkeil auf der Fahrbahn liegen. Aufgepasst. Ansonsten habe ich nichts weiter. Wünsche natürlich allen wie immer gute und sichere Fahrt. Passt gut auf und fahrt vorsichtig. Ja, das ist unangenehm, wenn du vom Auto auf einmal über so einen Keil fährst.
2: Ne? Ja, mit dem Motorrad kommt das auch nicht gut.
1: Nee,
2: um Gottes Willen, du. Ist ja egal, was auf der Straße. Ich wundere
1: Man
2: mich.
1: Man weiß jetzt ja nicht, was für ein Keil, für einen LKW oder für einen Wohnwagen, die haben ja auch Unterlegkeile dabei.
2: Ja, sicherlich.
1: Plastikteil.
2: Du kannst nicht alles so sichern, dass nicht tatsächlich irgendwo mal ein Gummiband losgeht oder sonst was.
1: Ja,
2: das ist
1: eben
2: natürlich klar, nicht? Aber insofern ist es ja gut, dass es das Radio gibt und wir und die anderen Moderatoren etc. pp. Ja auch Bescheid.

0: sagen, hallo, da liegt was, passt mal ein bisschen auf.
1: Genau,
0: richtig. Mehr kann man in dem Moment ja nicht tun. Nee. Außer nicht, wenn man so sieht, die Baustellenfahrzeuge und alles, die haben ja mittlerweile alle Netze über den Ladeflächen, dass da auch nichts mehr runterfallen kann. Also in den meisten Fällen ist das also
1: sehr... Die fahren zum Angeln oder so.
0: Zum Angeln? Ja. Mit Baustellenfahrzeug? Warum das denn?
1: Weil die Netz mit haben.
0: Nein, weil da die Baustellengeräte drunter sind. Hier Schaufel und Handfeger und der Wolf und die sieben Geißlein und weiß der Teufel, was alles da, nicht, was da drauf ist. Und da kommt ein Netz rüber.
1: Das kannst du dir doch nehmen, das Netz für deinen Kirschbaum.
0: Ja, über unseren
1: Kirsch. Die Vögel, die Kirschen
0: nicht mehr holen. Das Netz ist doch viel zu grob, da gehen die Vögel doch alle so durch. Das ist doch nicht...
1: Die haben Angst vor einem Netz, Mensch.
0: Meinst du?
1: Ja, klar.
0: Aber unsere Vögel nicht. Nee, da kennst du die Vögel. Nicht. Kennst die Vögel noch nicht. Du, na, weißt du? Und dann, nee.
1: Das ist der Salat.
0: Nee, das ist dann wohl so. Du. Ach, wir kriegen das schon hin. Wir sind schon gut, wir vom Radio, was?
1: Ja, genau.
0: Das glaubst du aber ohne uns.
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0: Heute Nacht, Helene Fischer war da, die Fischerin vom Bodensee, ist eine holde Maidjuree.
1: Was, das hast du doch bestimmt im Konfirmationsdingsbums aufgesagt, da, nicht? Also,
0: Konfirmationsdingsbums?
1: Ja, ich weiß nicht mehr, wie das da heißt, da. Es ist schon so lange her. Also. Aber den Spruch des Tages, den habe ich ja auch noch für euch.
0: Tatsächlich?
1: Nein, der kommt ja später erst noch. Ich habe ja noch die lieben Grüße.
0: Schon wieder durcheinander mit seinen Zetteln.
1: Ja, ich sag dir das, ich muss das ja, aber liebe Grüße habe ich ja erstmal noch für euch. Ja, was glaubst du denn da?
0: Oh, rein.
1: Und zwar liebe Grüße an viele Straßenbauer, die trotz der heftig warmen Außentemperaturen in den meisten Fällen kein Hitze frei bekommen, weil der Termindruck und fertig werden auf der Fahrbahn es nicht zulässt. Und dafür ein ganz, ganz, ganz dickes Dankeschön.
0: Bitteschön. Ja.
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0: Westlife, und die haben ihre Freundin wieder abgetaut jetzt. Uptown Girl.
1: Ja, genau.
0: Über eingefroren, jetzt ist sie wieder da.
1: Jetzt sind sie wieder da.
0: Kann man ja gut machen bei den Temperaturen.
1: Ja, das kannst du. Ja, auf jeden Fall. Das geht ja ruckzuck. Ja, und den Spruch, jetzt habe ich aber richtig, den ja, Spruch des Tages habe ich natürlich
0: der
1: auch.
0: Der aktuelle Müllkalender.
1: Es ist,
0: von Conny.
1: Ja, genau, richtig. Also, der Spruch des Tages. Bevor ich das nehme, was ich kriegen kann,
0: ja,
1: warte ich lieber, bis ich das...
0: Warte durchs Wasser.
1: Warte ich lieber, bis ich das bekomme,
0: warte,
1: was ich haben will.
0: Was möchtest du denn haben?
1: Soll ich nochmal lesen? Bevor ich das was nehme, was ich haben? Kriege, warte ich lieber, bis ich das bekomme, was ich haben will.
0: Du kriegst ja nichts.
1: Ja, das weiß ich vorher, dass ich dir nichts erben kann. Also beim besten Willen. Aber was, es ist so ein
0: du Spruch. Du kannst schon anfangen, sauber zu machen jetzt.
1: Ja, ich weiß das. Ja, bei mir ist es jedes Mal.
0: Die Eierschalen einsammeln und so weiter und so fort.
1: Gewöhnt, ja, ja. Nein, aber
0: euch da draußen wünschen wir natürlich ein super tolles Wochenende. Wir hoffen, ihr schaltet nächste Woche wieder ein, wenn es wieder heißt, das Radiofrühstück mit Horst und Conny. Er wird wieder da sein. The Voice, die Stimme aus Stur, Conny Heidmann.
1: Hat's technisch wieder gut geklappt, hat Horst die Finger dran gehabt.
0: Tatsächlich.
1: Ja, Musik und Technik, Horst Reimers. The Real One, der einzigst wahre. Bis dann.
0: Ich möchte ein bisschen Kühlung haben. Kühlung.
1: Was willst du haben?
0: Kühlung.
1: Wo soll ich die denn jetzt herkriegen?
0: Das müssen wir ein bisschen zufächern jetzt. Wir haben ja Klimaanlage hier, im Sommer heiß, im Winter kalt.
1: Ja, das ist richtig. Ja, du kannst ja den Propeller gleich auf den Kopf setzen oder sonst irgendwie was.
0: Ich packe jetzt zusammen. Ihr
1: ja
0: auch?
1: Ja.
0: Ja. Frühstück abräumen, Frühstückstisch.
1: Wir wünschen euch ein schönes Wochenende.
0: Haben wir schon gesagt.
1: Hab ich schon gesagt.
0: Und tschüss.
1: Tschüss.

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kann der Präsident gar nicht mit Zöllen belegen. Gruppensieg für Frankreichs Nationalmannschaft bei der Fußball-WM. In ihrem letzten Vorrundenspiel in Bordeaux.

0: What it was.
1: You raised a Nilus. Jetzt aber ganz schnell alle mal in den Chat rein. Los geht's. Sonst machen wir das Radio zu. Aber zack. Das will ja keiner auf die Tanzfläche stoppen.
2: Wunderschönen Samstagabend wünsche ich euch allen hier. Ich begrüße hier mal Funky, Erna, ja, und alle, die sonst so hier zuhören. Jetzt kommt hier Britta und Dirk. Schöne Grüße aus dem Radio. Tag.

0: Andres.
1: Ihr kennt Elvis. Ihr kennt Prince.
2: Ihr kennt. Hier, Frank Zander. Hier, kommt Kurt.
1: Stopp. Aber es gibt einen, den kennt ihr noch nicht. Seid ihr heiß drauf?
3: Yeah.
1: Hier kommt.

Das sage ich euch später. Erstmal ein Solo. Paul.

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diesem Song ist extra für Schatzi, weil er sagt ja immer und er behauptet ja immer, er wäre saudumm, was nicht stimmt. Denn deswegen kommt jetzt Andrea Berg, du hast mich tausendmal belogen. Denn das sind tausende Lügen. Schatzi ist nicht dumm.

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1: Jetzt kommt hier ein Lied, das würde ich gerne umdichten. Marie Reim, warum bist du so dumm? Nein, warum bist du so schlau? Und

warum ist der Black Tiger so schlau? So schlau? Hört nicht hin, der ist zu schlau. Jetzt geht's hier weiter mit Bert Falco. Geh aus meinem Kopf. Genau, Schatzi, geh aus meinem Kopf, sofort.

wir haben hier alle einen Kirmes im Kopf. Nancy Frank. Ja, Kirmes im Kopf, wenn man lebensmüde ist wie der Black Tiger, weil wir haben hier Potsdamer Messe.

Ja, jetzt geht's hier weiter mit Donato Plökert, Schlagermedley 2. Ein bisschen Spaß muss sein. Zwei kleine Italiener. Es war einmal ein Jäger und es geht nicht.

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1: Jetzt kommt hier Kerstin Hott. Sag mir, wann beginnt endlich die Zeit?

0: weiter mit Rainer Welzen. Blue Bayou. Heute nicht
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Was? Ja, was ist denn hier los? Jetzt aber ganz schnell hier alle mal in den Chat rein. Los jetzt, sonst machen wir das Radio zu, aber zack, dass mir keiner auf die Tanzfläche spuckt.

schon mal aus, wir müssen reden. Es ist ja auch nach 22 Uhr. Und jetzt kommt hier Duo California. Du knallst so einfach in mein Leben.

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1: Kommt hier die drei Besowskis, Gruppen 6 im Altersheim. Das sagt doch kein Black Tiger nein. Weil ich weiß nicht, was das ist.
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1: Ach, wie gut, dass niemand weiß, dass ich so schüchtern bin.
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0: einen.
1: Ja, Gruppensex im Altersheim. Jetzt kommt hier versaute Volksmusik. Mein Staubsauger kann gut blasen. Ja, kann euer Staubsauger auch gut blasen? Yeah.

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0: Ja, Mensch, Frankie, schön, dich zu sehen. Du siehst ja besser aus, als ich dachte.
1: Na, und du erst. Zweiter Waschgang, Weichspüler, hä?
0: Nein, jeden Tag ein Apfel und eine Banane.
1: Oh, wie läuft's sonst so?
0: Was soll ich dir sagen? Mir geht's gut. Kein Alkohol, keine Mädels, gesundes Essen, jeden Tag ein gutes Buch.
1: Ach, nimmst du mich auch mal mit in dein Kloster?
0: Na klar, da ist immer die Hölle los.
2: Jetzt geht's hier weiter mit Frank Schöbel und Frank Zander. Wir lieben das Leben.
0: Tag.

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1: Jetzt geht's weiter mit Karussell. Eigentlich geht's uns gut.

begrüßen hier Andreas Cavalier mit Halli. Hallo. Und ich begrüße hier nochmal alle neu dazugeschalteten Hörern. Maus, Andi aus dem Münsterland und den Dartbär.

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1: Jetzt kommt ihr dicker und fiedlicher bis zum Mond. Ja, ich hab euch alle bis zum Mond lieb und wieder zurück. Und Schatzi, dich liebe ich bis zum Mond und wieder zurück.

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0: begrüße ich hier auch die Sabrina, den Rutti, ja, meine CC-Mama, die Queen Simba. Jetzt geht's weiter mit Christian Steffen, Herz aus Glas.
1: Manches

0: jetzt geht's hier weiter mit Tupi. Weltmeister werden wir in diesem Jahr. Ja, mal sehen, ob Deutschland Weltmeister wird.
1: Brasilien.
0: Und nein, ich bin nicht lebensmüde. Diese komischen Überkopfsachen, wo so schnell gehen, halt nur dieser Black Tiger.
1: Nichts und niemand hält uns diesmal auf. FC Deutschland hat jetzt.
0: Ich glaube, ich rufe hier mal lieber einen Arzt.
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0: Ein Arzt bitte zu Black Tiger. Bitte, bitte sofort. Der braucht.

0: Miau, miau, meine Katze ist schlau.
1: Miau, meine Katze ist schlau.
0: Und vielleicht auch Maus, ihre Katze, Maxi, der singt jetzt auch mit.
1: Miau.

0: Katzenklo, ja, das macht.
1: Eine Erinnerung an die Maus. Hast du schon Katzenklo sauber gemacht? Helge Schneider, Katzenklo?
0: Willst du eine saubere Katze haben?
1: Und auch meine CC-Mama? Hast du auch schon Katzenklo sauber gemacht?
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1: Alle oder viele sind jetzt im Fußballfieber wegen der WM. Die Schlümpfe, Fußballfieber,

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1: Es kommt hier. Gute, geiler, hangry, Bettley mit. Weil er dich liebt.

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1: Es kommt hier Laura und Marc. Das Herz ist ein Ozean.

0: geflogen zum...
1: Es ist mir eine außerordentliche Freude, euch Ausschnitte aus dem neuen Torfrock-Album Einigkeit und Blech und Freizeit vorstellen zu können.
2: Es ist ein Segen für uns Darsteller und Dichter, dass das Leute gibt, die machen im Gesichter. Hat die Jugend sich zum Alter

Ich bin Musikkritiker und böse Zungen behaupten, ich sei die Geißel der deutschen Unterhaltungsbranche. Aber das stimmt nicht. Mit dem mir hier vorliegenden Werk möchte ich das Gegenteil beweisen.

0: noch einer Riemen.
1: Liebe Freunde vom Dorfmacholmer Gebrauchsrock, oder wie die Dorfmacholmer selbst sagen würden, moin moin.

ihr mein vollstes Lied vor meinem Gute-Nacht-Lied. Iron Cheer, sag bitte nie Goodbye. Ja doch, ich sag jetzt dann Goodbye. Wie gesagt, nach dem Lied, mein Gute-Nacht-Lied.

0: besten Hörer der Welt. Ein dickes Dankeschön dafür an euch.
1: Wir haben die besten Hörer der Welt hier. Und damit verabschiede ich mich von euch allen hier. Von Funky, von Erna, von Wutti, von dem Andreas, von Sabrina und von der Maus. Ja, euch jetzt eine gute Nacht, schlaf gut und träumt was Schönes mit Heinz Gutmann, Lalilu.
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6: Was wünschst du dir denn?
7: Dass du mit mir mal auf den Rummel gehst.
6: Ah, und was noch?
7: Und dass ich alle Kinder einladen darf, dass du uns sehr viel Pudding machst und dass es ganz, ganz lustig wird.
6: Nein.
7: Ist das nicht etwas zu
8: viel? Guten Morgen!
9: Bin ich hier im Ehrenhaus gelandet?
6: Aber jetzt musst du schlafen.
7: Hab ich einen Moment noch.
6: Was willst du denn noch?
7: Ich will dich bloß noch etwas lieb haben, weil du so lieb bist.
6: Doch, glaubst du, dass ich das bin, ja?
7: Ja, oh ja.
6: Also, gute Nacht, du lause Junge. Schlaf schön.
7: Nein, du isst doch unser Lied oder eine Geschichte. Was dir lieber ist, mir ist egal.
6: Na schön. Mir ist auch egal. Also,

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0: Enrique, Usher. This is for the dirty girls all around the world. Here we go. 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
1: Jetzt habe ich Enrique Iglesias mit Dirty Dancer. Ich grüße natürlich auch alle neu zugeschaltet zu meiner Sendung. Am Mic ist natürlich eure Anne.

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Jetzt geht es hier weiter mit den Italo Brothers mit Stop Underground. Und danach habe ich hier Joachim Witt mit Pet Shop Boys.

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1: Jetzt habe ich hier nochmal Thunder Promon mit einmal.

0: Jetzt habe ich hier Stefan Herzklang mit Irish Dance. Sag, dein Herz klingt wie Irland.
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5: Jetzt habe ich hier du, wer mein Herz.srf.

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1: Ja, wie gesagt, hier kommt der Hans Filou, ein kleiner Gag von mir. Da kommt nochmal Werbung, oh, beziehungsweise Whisky in die Jar.
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Jo, und ich möchte mich langsam verabschieden von meinen Hörern. Ich hoffe, es hat euch gefallen. Ihr könnt wieder mal einschalten. Ich würde mich freuen. Jetzt kommt noch Sarah Thomas nochmal. Und dann kommt Werbung, die man ja im einen machen muss, um sondern will ja auch leben. Ja, so ist das nun mal.

Ich bin noch kurz zur Sendung. Ich verabschiede mich. Leute, ich hab euch sau gerne und wer meine Sendung hören will, der schaltet wieder ein und gebt mir eine Rückmeldung.

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Ja, Anton Karas mit Liebchen. Seine berühmteste Melodie sollte allerdings der dritte Mann zu dem Film Der dritte Mann bleiben. Bobby Solo, mit dem geht's weiter. Ich bin verliebt in dich, Christina.

Ja, ich bin verliebt in dich, Christina. Ja, in Brasilien, in Mexiko ist ja die Fußball-WM in vollem Gange. Ich erlaube mir immer wieder Updates zu geben und ich habe jetzt da gerade in den Stand hineingeschaut. Wer das Ergebnis nicht hören will, weil er den Stream oder weil er sich's anschauen möchte, der stopft sich jetzt bitte die Finger in die Ohren. Aber das Ergebnis ist so sensationell, das muss ich einfach sagen. Deutschland gegen Curaçao hat ja heute gespielt. Und dieses Match ist sensationell 7:1 für Deutschland ausgegangen. Und ich gratuliere den Nachbarn natürlich aus vollem Herzen zu diesem Erfolg. Ja, bei mir geht es jetzt auch weiter natürlich mit Dafti, Dosi, Pigemigendich und Zabadak. Genau der richtige Titel zum Feiern, finde ich.

0: Ja, das Traumpaar der 60er Jahre waren Conny Flubers und Peter Kraus. Sie haben viele Filme zusammen gedreht und daraus sind viele Duets auch entstanden. Ich habe aber jetzt etwas ganz Besonderes am Plattenteller liegen, nämlich ein Medley. Ein Medley von Conny Flubers, Peter Kraus und mit dem Boot Katharina Valente. Das kann alles hochkarätig, das kann nur gut sein.
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Ja, Conny Frobeis und Peter Kraus mit Hits von Katharina Valente, in der Form war sie mit dabei. Und eine tolle Mischung, finde ich. Mit Babalu geht's weiter und Sugar Baby. 1, 2, 3, 4.

Ja, ein buntes Medley aus lauter Peter Kraus-Hits. Mit Daniel geht's weiter. Wir kennen ihn alle. Unter Kurt Elsasser ist er bekannt geworden, ein Kinderstar. Und ist erwachsen geworden. Na, als Teenager hat er sich dann eben Daniel genannt. Und mittlerweile heißt er wieder Kurt Elsasser. Das I hat er weggestrichen, weil er ist kein Kurti mehr, er ist ein Kurt. Also ein ganz lieber Kerl. Ja, mit Daniel geht's weiter. Come to my Adria.

Ja, come to my Adria. Es tut mir leid, ich sehe immer wieder Sendeausfälle, kurze, auch wenn sie nur kurz sind, ist eine Störung. Es tut mir leid. Sorry, kann mich nur dafür entschuldigen. Problem ist, dass es hier in Wien sehr bewölkt ist und das Internet offensichtlich durch die Wolken nicht wirklich durchdringt. Ja, aber das ist Technik.

Übertragung zu tun. Ja, das ist das Ganze ohne Hund. Ja, dass das nicht immer ganz so funktioniert, ist leider Gottes einmal eine Tatsache. Und damit müssen wir leben. Aber trotzdem, es geht weiter mit Dagmar und lass mich damit bloß in Ruhe.

Ja, I'm alive. Jetzt haben wir Kaffee haben wir heute schon gehabt. Jetzt naschen wir ein bisschen Schokolade mit Hase Osterwald. Schokolade. Schokolata.

Ja, die Sendung nähert sich dem Ende, aber dranbleiben, denn nach mir kommt noch unser Funky mit seinen Neuheiten. Bei uns geht es jetzt einmal weiter mit Herman Hermits und Little Boy Set.

Ja, meine Sendung ist zu Ende. Dranbleiben, unser Funky kommt natürlich noch. Und ich verabschiede mich mit den Bee Gees. Mich hört ihr wieder, wann hört ihr mich wieder? Am Donnerstag um 22 Uhr. Da bringe ich euch wieder mit dem Bettopfer ins Bett. Bee Gees, follow the wind.

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0: Enrique, Usher. This is for the dirty girls all around the world. Here we go.
1: Jetzt habe ich Enrique Iglesias mit Dirty Dancer. Ich grüße natürlich auch alle neu zugeschaltet zu meiner Sendung. Am Mic ist natürlich eure Anne.

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Jetzt geht es hier weiter mit den Italo Brothers mit Stop Underground. Und danach habe ich hier Joachim Witt mit Pet Shop Boys.

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Einen wunderschönen Donnerstagabend wünsche ich euch allen. Hier ist sie wieder, eure Anne. Heute wieder mit einer Vertretungssendung für unseren lieben Scorby, der leider heute behindert ist. Aus beruflichen Gründen.

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habe ich hier Frank Duval mit Dance on Fire. Ich begrüße natürlich auch alle neu zugeschalteten Hörer hier zu meiner Vertretungssendung. Am Mic ist natürlich eure Anne.

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0: Das ist jetzt du, wer mit Freunden sind füreinander da.
1: Doch wenn du Freunde hast.
0: Hier doch einige Freunde habe ich hier, die ich sehr gerne mag.

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5: Ja, jetzt habe ich für alle Bud Spencer und Terence Hilfen hier mit Lalalala.

Lass mich nicht vernichten! Wenn jetzt nicht sofort konzentriert probiert wird, dann verlasse ich Italien auf der Stelle.